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1: Nachdem er mit den Eagles bereits in den 70ern jede Menge Hits gelandet hatte, gelang Glenn Frey mit The Heat Is On 1984 auch als Solosänger der große Wurf. Der Song ist Teil des Soundtracks vom Kultfilm Beverly Hills Cop mit Eddie Murphy und direkt in der Anfangssequenz zu hören. In Deutschland wurde der Film mit einem absolut unnötigen Titelzusatz versehen. Wie lautet er? Ich löse den Fall auf jeden Fall? Oder die quasselnde Quasselstrippe aus Quasselfornien? Das ist die Flashback-Frage. Ihr habt 5 Sekunden. Und der offizielle Filmtitel lautet Beverly Hills Cop. Ich löse den Fall auf jeden Fall. Bei den beiden Fortsetzungen hat man sich den Quatsch dann glücklicherweise gespart. Eine Zusammenfassung des Films findet ihr in der Welt der 80er online und in der App. Da habe ich euch auch einen Clip mit den witzigsten Szenen aus Beverly Hills Cop hochgeladen.
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0: Das Hessenwetter.
1: Endlich hat es sich abgekühlt und auch mal geregnet. Ja, aktuell 8 Grad in Fulda und 12 im Rhein-Main-Gebiet. Zum Wochenstart gibt es einen Mix aus Sonne und Wolken, dazu meist trocken. Nur in Nord- und Osthessen sind einzelne Schauer unterwegs. Höchstwerte 18 bis 24. Morgen überall wieder mehr Sonne bis 26 Grad.
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1: Um kurz nach 7 die wichtigsten Meldungen für euch, da haben wir nur eine. Auf der A45 Hanau-Gießen am Gambacher Kreuz ist die Abfahrt zur A5 Richtung Kassel wegen einer Baustelle gesperrt. Bitte umfahrt das Gebiet weiträumig und kommt gut an.
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1: Mit Trixi Teffner, heute ist Montag, der 20. Juli.
2: Krebs.
1: Endlich sagt's mal einer. Das ist das Gefühl, das sich heute bei dir breit macht.
2: Löwe.
1: Es geht dir jetzt alles leicht von der Hand. Weiter so.
2: Jungfrau.
1: Wenn die Dinge heute ein bisschen kompliziert erscheinen, versuch sie möglichst einfach zu halten.
2: Waage.
1: Heute gibt es Momente, in denen du Abstand halten solltest. Tatsächlich wird so wahre Nähe möglich.
2: Skorpion.
1: Kino, ein romantischer Abendspaziergang oder ein gemeinsames Essen. In deiner Beziehung kann es jetzt wieder richtig prickeln.
2: Schütze.
1: Halte die Augen offen. Jemand versucht dir, deinen Erfolg streitig zu machen.
2: Steinbock.
1: Nimm die Bedürfnisse deines Partners ernst. Schatz benötigt deine volle Unterstützung.
2: Wassermann.
1: Nimm dir Kritik bei der Arbeit nicht so zu Herzen. Deine Kollegen meinen es nur gut mit dir.
2: Fische.
1: Du hast mal wieder clever argumentiert und lenkst die Dinge nach deinem Willen.
2: Widder.
1: Eins nach dem anderen. Nicht so viel auf einmal wollen. Dann wird's ein schöner, entspannter Tag.
2: Stier.
1: Sei heute richtig stur und zwar im Auskosten des Tages.
2: Zwillinge.
1: Zeig du jetzt deinen weichen Kern. Tu nicht immer so auf cool. Schönen Start in die neue Woche.
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0: Sie, guten Morgen. Ja, herrlich frisch ist es. 10 Grad zum Beispiel in Gießen. Heute ein Mix aus Sonne und Wolken. Nur in Nord- und Osthessen sind einzelne Schauer unterwegs. Höchstwerte später 18 bis 24 Grad. Morgen überall ziemlich sonnig, bis 26 Grad werden es bei uns in Hessen.
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0: Um 7.30 Uhr die wichtigsten Meldungen. Achtung auf der A3 Köln-Frankfurt in der Abfahrt Kelsterbach. Mehrere Metallteile auf der Fahrbahn. Und aufpassen auf der A661 Egelsbach-Oberursel zwischen Frankfurt-Ost und Friedberger Landstraße. Ein Fahrradfahrer auf der Fahrbahn in der Baustelle. Bitte fahrt hier besonders vorsichtig. Alle Infos findet ihr immer auch in unserer App.
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1: 18. September 1983. Liebes Tagebuch, ich habe vorhin riesen Ärger bekommen von Mama. Dabei habe ich ihr eigentlich sogar einen Gefallen getan, als ich vorhin für sie einkaufen war. Gestern beim Abendbrot, da haben wir zusammen die Mainzelmännchen geguckt. Und zwischendrin kamen so tolle Sachen in der Werbung, die müssen wir einfach zu Hause haben. Zum Beispiel die Frau von Timothée. Die hat so irre Haare und wie die da unter dem Wasserfall wäscht, das ist voll edel. Und dann dieses Duschdass. Mit dem Zeug bist du sogar fröhlich, wenn es aus Eimern gießt und du total durchnässt durch den Kiez rennst, habe ich gesehen. Und dann habe ich für meine Eltern noch Rama gekauft. Das macht nämlich das Frühstück gut. Und wenn Miracoli fertig ist, dann schmeckt anscheinend auch das Mittagessen. Milka ist die zarteste Versuchung, seit es Schokolade gibt. Und Meister Propper habe ich für meinen Cousin gekauft. Ich finde ja, dessen Arme sind ein bisschen dünn. Naja, und dann tata! Für meine Mama am Ende noch so eine neue Handpflege von Tilly. Die eine Frau meinte zu der anderen, sie baden gerade ihre Hände drin. Und zack, hat meine Mutter voll viel Spaß beim Abwaschen und kriegt davon auch richtig tolle, zarte Hände. Voll gemein, dass ich jetzt Stubenarrest hab. Bis Dani!
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1: Mit Trixi. Schönen guten Morgen euch. Heute ein Mix aus Sonne und Wolken. Nur in Nord- und Osthessen sind auch mal ein paar Schauer unterwegs. Höchstwerte 18 bis 24. In der kommenden Nacht könnt ihr den fehlenden WM-Schlaf nachholen. Da kühlt es runter auf bis zu 8 Grad. Morgen überall wieder mehr Sonne und bis zu 26 Grad bei uns in Hessen.
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1: Um 8 Uhr die wichtigsten Meldungen. Achtung auf der A3 Köln-Frankfurt in der Abfahrt Kelsterbach. Metallteile auf der Fahrbahn. Und auf der A3 Köln-Frankfurt zwischen Mönchhofdreieck und Kelsterbach 3 Kilometer Stau wegen eines Unfalls auf der linken Spur. Alle Infos auch für eure Strecke gibt's immer auch in unserer App.
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1: Ein Hoch aufs Polyesterhemd. Bei diesem Beitrag im Jahr 86 musste wirklich jeder auf der Bühne schwitzen. Alle hatten da irgendwo Plastik an sich. Die Satin-Optik hat's aber super kaschiert. Für die beiden Hauptfiguren war aber eh nicht viel zu tun. Ganze 19 Sekunden Intro. Dann erst steigen Sarai Zuriel und ihr Duettpartner Moti Gilaldi in die Nummer 1. Als hätte er Kleber gekaut. Gilaldi kriegt die Zähne nicht auseinander, da gibt seine Co-Sängerin schon mehr Stoff. Okay, sie quiekt vor allem wie ein Kolibri bei der Balz. Aber jetzt baut sich da was auf. Yavoyom, der Tag wird kommen. So heißt der Song hier für Israel. Ein Aufruf zum Frieden, sowas ist sonst eine sichere Nummer. Diesmal aber nur 7 Punkte und vorletzter. Ja, ein Auftritt wie warmes Pilz, eine herbe Enttäuschung.
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0: Toni, das Hessenwetter.
1: Heute im Norden noch Wolken und auch kurze Schauer sind hier und da unterwegs. Im Süden ist es freundlich und trocken, 19 bis 24 Grad. Kommende Nacht herrlich zum Schlafen, 8 bis 12 Grad und morgen am Dienstag meist heiter, teils sonnig, trocken, 21 bis 26 Grad werden es bei uns in Hessen.
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1: Um 8.31 Uhr die wichtigsten Meldungen. Achtung auf der B3 im Wetteraukreis. Zwischen Brönkesheimer Dreieck und Bad Vilbel Süd liegen Rehgipsplatten auf der Fahrbahn. Und auf der A3 Köln-Frankfurt zwischen Ronheim und Kelzerbach 4 Kilometer Stau wegen eines Unfalls auf der linken Spur. Außerdem gibt's kurz nach der ersten Unfallstelle noch einen zweiten Unfall.

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0: Hessen-Wetter.
1: Die Woche startet mit Sonne und Wolken im Mix. Nur in Nord- und Osthessen kann es vereinzelt noch ein bisschen schauern. Später Höchstwerte 18 bis 24, morgen überall sonniger bis 26 Grad.
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1: Kurz nach 9 ist es die wichtigsten Meldungen für euch. Achtung, auf der A45 Hanau-Gießen am Gambacher Kreuz ist die Abfahrt zur A5 Richtung Kassel wegen einer Baustelle gesperrt. Bitte umfahrt das Gebiet weiträumig. Und A63 Mainz-Alzey zwischen Kreuz Mainz-Süd und Kleinwinternheim. 2 Kilometer Stau wegen Mäharbeiten, ist nur die linke Spur frei. Und noch die A67 Darmstadt Richtung Mannheim zwischen Darmstädter Kreuz und Gernsheim. 3 Kilometer Stau, auch wegen Mäharbeiten, nur die rechte Spur ist hier frei. Geblitzt wird auch in Hungen auf der Stettiner Straße. 30 dürft ihr fahren. Alle Staus und Blitzer, auch für eure Strecke, gibt's jederzeit in unserer App.
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1: Mit Trixi Teffner, heute ist Montag, der 20. Juli.
2: Krebs.
1: Endlich sagt's mal einer. Das ist das Gefühl, das sich heute bei dir breit macht.
2: Löwe.
1: Es geht dir jetzt alles leicht von der Hand. Weiter so.
2: Jungfrau.
1: Wenn die Dinge heute ein bisschen kompliziert erscheinen, versuch sie möglichst einfach zu halten.
2: Waage.
1: Heute gibt es Momente, in denen du Abstand halten solltest. Tatsächlich wird so wahre Nähe möglich.
2: Skorpion.
1: Kino, ein romantischer Abendspaziergang oder ein gemeinsames Essen. In deiner Beziehung kann es jetzt wieder richtig prickeln.
2: Schütze.
1: Halte die Augen offen. Jemand versucht dir, deinen Erfolg streitig zu machen.
2: Steinbock.
1: Nimm die Bedürfnisse deines Partners ernst. Schatz benötigt deine volle Unterstützung.
2: Wassermann.
1: Nimm dir Kritik bei der Arbeit nicht so zu Herzen. Deine Kollegen meinen es nur gut mit dir.
2: Fische.
1: Du hast mal wieder clever argumentiert und lenkst die Dinge nach deinem Willen.
2: Widder.
1: Eins nach dem anderen. Nicht so viel auf einmal wollen. Dann wird's ein schöner, entspannter Tag.
2: Stier.
1: Sei heute richtig stur und zwar im Auskosten des Tages.
2: Zwillinge.
1: Zeig du jetzt deinen weichen Kern. Tu nicht immer so auf cool. Schönen Start in die neue Woche.
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0: Madonna, der kleine Oktopus. What? Ja, Pflanzen- und Tierarten werden ja gerne mal nach Stars benannt. Und auch bei Superstar Madonna ist das so. Nach ihr wurde ein kleiner Tintenfisch benannt. Achtung, weil dieser kleine Oktopus, der schwimmt und dann hält er kurz an und macht für so ein paar Sekunden eine Pose.
1: Strike a pose.
0: Ja, apropos, strike a pose. Der Tintenfisch namens Madonna, der lebt im Meer vor Neuseeland. Ist sehr selten dort, aber wurde schon fotografiert. Und dieser kleine Tintenfisch, der schwimmt eben und hat eben diese Angewohnheit, dann kurz für ein paar Sekunden anzuhalten und zu posieren. Er ist nur 10 mm groß, aber er hat den Spitznamen Madonna Squid, also Madonna Tintenfisch.

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0: das Hessenwetter.
1: Im Süden teils sonnig, teils wolkig, im Norden mehr Wolken, aber nur noch vereinzelt Schauer. 18 bis 24, morgen überall wieder mehr Sonne bis 26 Grad.
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1: Um 10 Uhr die wichtigsten Meldungen auf der A3 Köln-Frankfurt zwischen Limburg Süd und Bad Camberg. 2 Kilometer Stau wegen Löscharbeiten an einem brennenden Fahrzeug. A7 Fulda-Würzburg zwischen Rasthof-Utrichshausen und Bad Brückenau-Volkers. 3 Kilometer Stau an der Baustelle und A67 Darmstadt Richtung Mönchhof-Dreieck zwischen Groß-Gerau und Rüsselsheimer-Dreieck. 3 Kilometer stockender Verkehr. Hier ist eine Tagesbaustelle auf der linken Spur. Geblitzt wird auch am Ortsausgang von Lindenlei gestern auf der Gießener Straße. 70 sind erlaubt. Alle Infos auch für eure Strecke findet ihr immer auch in unserer App. Gute Fahrt!
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1: Mein Name ist Schimanski, Kriminalpolizei.
0: Tatort mit Götz George. Ach, wie haben wir es geliebt.
2: Scheiße.
0: Schimanski auf Blutspur. Und im Film die Musik von Fritz Brause. Zu James Bond passen, finde ich. Die Band, auch aus dem Pott, ist schon vorher positiv aufgefallen. Und zwar mit dem meistgespielten Song im Radio 1985. Jetzt für euch, hier bei Harmony, Fritz Brause mit Shilly Shally.

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1: Guten Tag. Wie geht es nach dem Rücktritt von Unionsfraktionschef Jens Spahn weiter? Darüber berät die CDU-Spitze heute. CDU-Chef und Bundeskanzler Friedrich Merz will die Nachfolge zügig regeln und hat dazu bereits mit CSU-Chef Markus Söder gesprochen. Harmonie-Reporter David Riemer.
2: Als Favorit für den Fraktionsvorsitz gilt Kanzleramtschef Frey. Sollte er das Amt übernehmen, wäre eine Kabinettsumbildung nötig. Merz schloss im ZDF weitere Personalentscheidungen nicht aus. Aus der Union kommen Forderungen nach einer schnellen Klärung. Spahn und sein Ehemann hatten vergangene Woche bekannt gegeben, dass sie Eltern geworden sind. Eine Leihmutter in den USA brachte ihren Sohn zur Welt. Damit umgingen die beiden ein in Deutschland geltendes Verbot, das Spahn als CDU-Politiker mitgetragen hatte.
1: Die Deutschen waren zuletzt ein bisschen seltener krank. Die Fehlzeiten bleiben aber auf hohem Niveau. 9,6 Tage waren Erwerbstätige in den ersten 6 Monaten im Schnitt krankgeschrieben. Im ersten Halbjahr 2025 waren es 9,9, so eine Auswertung der DRK. Die häufigste Ursache waren psychische Erkrankungen. Bei Erkältungen gab es einen deutlichen Rückgang. Die XXL-Fußball-WM in Nordamerika ist Geschichte. Von 48 Teams hat sich nach über 5 Wochen letztendlich Spanien durchgesetzt. US-Präsident Trump sprach gestern nach dem Finale vom großartigsten Event aller Zeiten. Harmonie-Reporterin Tina Eck ist in den USA. Wie ist dein Gefühl? Haben die US-Amerikaner jetzt den Fußball für sich entdeckt?
3: Nee, ich glaube, das war nur eine Ausnahme. Dieses große Turnier hier zu Hause und in Kanada und Mexiko, aber auf jeden Fall in den heimischen Zeitzonen, wo die Zuschauer auch was mitkriegten am Nachmittag oder am Abend, das war schon ein Hingucker für viele und an den Austragungsorten zum Teil auch eine große Party. Aber die Amerikaner werden schnell wieder zur Tagesordnung zurückkehren mit Footbase und Basketball und NHL Eishockey. Soccer bleibt hier wirklich eine Randsportart.
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1: Die Gehälter in Deutschland sind im vergangenen Jahr deutlich gestiegen. Das sogenannte Medianentgelt, also der Mittelwert der Einkommen, stieg für einen Vollzeitbeschäftigten um gut 5% auf 4.217 Euro brutto monatlich. Damit lag der Anstieg bei den Einkommen über der Inflationsrate, die lag bei 2,2%. Hauptgrund für den Anstieg sind laut Bundesagentur für Arbeit vor allem höhere Tarifabschlüsse in vielen Branchen. Schauen wir noch zur Frankfurter Börse, da steht der DAX aktuell leicht im Plus.
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5: Ein Wochenstart zum Durchatmen. Ein Mix aus Sonne und Wolken, nur in Nord- und Osthessen vereinzelt Schauer. Höchstwerte 18 bis 24. In der kommenden Nacht könnt ihr bei 8 bis 12 Grad herrlich den fehlenden WM-Schlaf nachholen. Morgen dann überall wieder mehr Sonne und ein Ticken wärmer wird's auch.
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5: 3 Minuten nach 11, die wichtigsten Meldungen. Achtung auf der A49 Gießen-Kassel zwischen Fritzlar und Gudensberg. Ein Metallteil auf der rechten Spur. Bitte aufpassen. A3 Frankfurt-Würzburg zwischen Stockstadt und Aschaffenburg-Ost. 6 Kilometer stockender Verkehr. Hier ist eine Tagesbaustelle auf der rechten Spur. A7 Fulda-Würzburg zwischen Rasthof-Utrichshausen und Bad Brückenau-Wildflecken. 7 Kilometer Stau an der Baustelle. Und A67 Darmstadt Richtung Mannheim zwischen Funkstadt und Gernsheim. 3 Kilometer stockender Verkehr, hier sind Mäharbeiten, nur die rechte Spur ist frei. Geblitzt wird zwischen Helsa und Oberkaufungen auf der Leipziger Straße aus einem weißen Bus raus. 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
1: Kampfjets rasen in den Sonnenuntergang. Und wir hören diesen einen Synthesizer-Sound. Sofort haben wir da den Actionfilm Top Gun im Kopf. Vor 40 Jahren startete der erste Teil in den Kinos und Maverick zum ersten Mal seine Triebwerke auf der großen Leinwand.
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1: Mit Adrenalin und Speed war Top Gun nicht nur ein Film, es gab darin ja so viele Lifestyle-Sachen der 80er. Mit Pilotenbrillen, Fliegerjacken und mit diesem ja, pastellfarbenen Gegenlicht, das sich wirklich so total nach 80ern anfühlt. Für Giorgio Moroder gab es für diesen Song den Oscar und den Golden Globe. Absolute Love-Hymne des Films, aber unvergessen natürlich auch der hier von Kenny Loggins. Den ja ursprünglich Bryan Adams singen sollte, der aber abgelehnt hat. Pech für Bryan, Glück für Kenny und für Top Gun, sie fürchten weder Tod noch Teufel. Ein Film, der uns ja bis heute auch dank des genialen Soundtracks sofort in die Danger Zone bringt.
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Und die 80er läuten auch bei den echten Rockbands ein neues Zeitalter ein. Die Band Foreigner zum Beispiel. Anfang der 80er sind die ja noch richtig gitarrenlastig. Aber als sie an ihrem 6. Studioalbum arbeiten, da wollen sie moderner werden und setzen auf Synthesizer und weniger auf Schrammelsound. 1987 erscheint Inside Information und der Zeitgeist der 80er hält auch bei den Rockern Einzug. Zeitlich dazwischen haben sie uns herrliche Balladen geschenkt. I want to know what love is, waiting for a girl like you. Oder auch diesen Song, That Was Yesterday. Foreigner, jetzt für euch im 80er Radio Hamburg.

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1: Guten Tag. Die Menschen in Deutschland waren im ersten Halbjahr etwas kürzer krankgeschrieben. Laut der DRK Gesundheit waren es im Schnitt 9,6 Tage. Ein Jahr zuvor waren es 0,3 Tage mehr. Harmonie-Reporter Thomas Pleskin.
2: Auffällig ist vor allem die Verschiebung bei den Krankheitsursachen, denn psychische Erkrankungen wie etwa Depressionen stehen nun an erster Stelle. Sie verursachten 184 Fehltage je 100 Versicherte, 9% mehr als im ersten Halbjahr 2025. Atemwegserkrankungen wie Erkältungen und Grippe gingen dagegen zurück. Insgesamt ging der Krankenstand leicht nach unten, die DRK bewertet das als erfreulich, sieht aber weiter Handlungsbedarf bei Langzeiterkrankungen.
1: Bundeskanzler Merz kann sich vorstellen, sein Kabinett nochmal umzubauen. Im ZDF-Sommerinterview sagte der CDU-Chef, nach dem Rücktritt von Unionsfraktionschef Spahn könne die nötige Nachfolge eine Gelegenheit sein, noch einmal über die Aufstellung der Bundesregierung nachzudenken. Inzwischen gab Kanzler Merz bekannt, dass die Unionsfraktion am 29. Juli über die Spahn-Nachfolge entscheiden werde. Heißt es, der Kandidat ist offenbar Kanzleramtschef frei. Elektroautos sind in den vergangenen 5 Jahren deutlich billiger geworden. Inflationsbereinigt sanken die Listenpreise um rund 18%. Das ergab unter anderem eine Untersuchung des Fraunhofer Instituts. Harmonie-Reporterin Tine Klimach.
3: E-Autos haben heute im Durchschnitt größere Reichweiten und mehr Motorleistung. Die Studienmacher sagen, dass die Preise noch weiter fallen könnten, denn die gesunkenen Batteriepreise seien noch nicht vollständig weitergegeben worden. Außerdem sollten auch steigende Stückzahlen dafür sorgen. Rechnet man die aktuelle Entwicklung weiter, dürften etwa bis 2030 Elektroautos in Europa gleich viel kosten wie vergleichbare Verbrenner, heißt es weiter.
1: Frische Erdbeeren aus Deutschland machen sich in diesem Jahr rar. Die Bauern haben so wenig geerntet wie seit über 30 Jahren nicht mehr. Auch beim Spargel fällt die Ausbeute laut Statistischem Bundesamt geringer aus. Den Landwirten sind die Kosten für die Ernte oft einfach zu hoch. Sie verkleinern deshalb immer weiter ihre Anbauflächen.
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4: Der Mittag ist doch recht freundlich. Lockere Wolken, bisschen Sonne, frischer Wind und jetzt auch meist trocken. 19 bis 24 Grad. Morgen auch meist freundliches, heiteres Wetter ohne große Aufreger. Bis 26 Grad dann.
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4: Um 12:02 die wichtigsten Meldungen für euch auf der A3 Köln-Frankfurt zwischen Itzstein und Wiesbadener Kreuz. 6 Kilometer Stau wegen eines Unfalls, hier ist nur eine Spur frei. A5 Darmstadt-Heidelberg zwischen Eberstadt und Seeheim-Jugendheim, ein Unfall auf der linken Spur. A7 Kassel-Fulda zwischen Rasthof-Großenmoor und Hünfeld-Schlitz, 2 Kilometer Stau. Und A7 Fulda-Würzburg zwischen Rasthof-Utrichshausen und Bad Brückenau-Wildflecken, 6 Kilometer Stau an der Baustelle. A45 Hanau-Gießen am Gambacher Kreuz ist die Abfahrt zur A5 Richtung Kassel wegen der Baustelle gesperrt. Bitte umfahrt das Gebiet weiträumig. Und nicht zu schnell unterwegs sein. Geblitzt wird auf der A5 Kassel Richtung Frankfurt zwischen Butzbach und Bad Nauheim. 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
1: Nachdem er mit den Eagles bereits in den 70ern jede Menge Hits gelandet hatte, gelang Glenn Frey mit The Heat Is On 1984 auch als Solosänger der große Wurf. Der Song ist Teil des Soundtracks vom Kultfilm Beverly Hills Cop mit Eddie Murphy und direkt in der Anfangssequenz zu hören. In Deutschland wurde der Film mit einem absolut unnötigen Titelzusatz versehen. Wie lautet er? Ich löse den Fall auf jeden Fall? Oder die quasselnde Quasselstrippe aus Quasselfornien? Das ist die Flashback-Frage. Ihr habt 5 Sekunden. Und der offizielle Filmtitel lautet Beverly Hills Cop. Ich löse den Fall auf jeden Fall. Bei den beiden Fortsetzungen hat man sich den Quatsch dann glücklicherweise gespart. Eine Zusammenfassung des Films findet ihr in der Welt der 80er online und in der App. Da habe ich euch auch einen Clip mit den witzigsten Szenen aus Beverly Hills Cop hochgeladen.
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1: Guten Tag. Wer folgt auf Jens Spahn an der Unionsfraktionsspitze? Das will die Bundesfraktion Mitte kommender Woche in einer Sondersitzung entscheiden. Das erfuhr die Deutsche Presseagentur aus Präsidiumskreisen. Harmonie-Reporterin Ursula Winkler.
2: Bei den Spekulationen über die Nachfolge wird am häufigsten Kanzleramt Chefrey genannt. Aber auch etwa CDU-Generalsekretär Linnemann oder Innenminister Dobrindt sind im Gespräch. Gut möglich, dass dann auch das Kabinett umgebildet wird. Vergangene Woche hatten Spahn und sein Ehemann bekannt gegeben, dass sie Eltern eines Sohnes geworden sind, mit Hilfe einer Leihmutter in den USA. Damit umgingen sie ein in Deutschland geltendes Verbot, das Spahn aber in der CDU mitgetragen hat.
1: Ein Sturz bei Tempo 120 aus einem fahrenden Zug, das hat ein Bahnmitarbeiter überlebt. Der junge Sicherheitsmann ist laut Staatsanwaltschaft nicht mehr in Lebensgefahr. Er war im Zug nach Karlsruhe bei einer Ticketkontrolle in eine Rangelei mit einem Fahrgast verwickelt. Warum dabei plötzlich die Zugtür nachgab, ist noch völlig unklar. Die Gehälter in Deutschland sind im vergangenen Jahr deutlich gestiegen. Das sogenannte Medianentgelt, also der Mittelwert der Einkommen, stieg für einen Vollzeitbeschäftigten um gut 5% auf 4.217 Euro brutto monatlich. Damit lag der Anstieg bei den Einkommen über der Inflationsrate, die lag bei 2,2%. Wer in einer fremden Stadt ein Restaurant oder Hotel sucht, schaut oft zuerst bei Google Maps auf die Sterne. Doch immer häufiger steht dort ein Hinweis, dass Bewertungen entfernt wurden. Eine DPA-Stichprobe bei mehr als 3.700 Gastbetrieben zeigt, je nach Stadt betrifft das 11-30% der untersuchten Häuser. Harmonie-Reporter Thomas Beskin.
3: Viele Restaurants und Hotels sagen, sie melden nur gefälschte, beleidigende oder erfundene Bewertungen oder Einträge ohne tatsächlichen Besuch. Sachliche Kritik soll dagegen, sagen die Betriebe, jedenfalls stehen bleiben. Verbraucherforscher warnen allerdings vor einer regelrechten Löschindustrie. Für Gäste heißt das, Sterne nicht isoliert lesen, sondern auf den Inhalt schauen, versuchen wiederkehrende Muster zu erkennen und darauf achten, wie nachvollziehbar ein Betrieb auf Kritik reagiert.
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4: Heute Nachmittag heiter bis wolkig und meist trocken. Die Temperaturen bleiben moderat, 19 bis 24 Grad, in höheren Lagen bisschen darunter. Morgen überwiegend freundlich trocken und etwas wärmer noch.
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4: Die wichtigsten Meldungen für euch um 1:02 auf der A3 Köln-Frankfurt zwischen Itzstein und Niedernhausen 4 Kilometer Stau an geräumter Unfallstelle und A7 Kassel-Fulda zwischen Rasthof-Großenmoor und Hünfeld-Schlitz 3 Kilometer Stau, hier ist eine Baustelle. Geblitzt wird in Bad Wildungen auf der Berliner Straße, 70 sind hier erlaubt, und in Frankfurt-Zeilsheim auf der Pfaffenwiese gegenüber der Bushaltestelle aus dem grauen Caddy ist eine 30er-Zone. 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
1: Er krachte vom Planeten Melmark mit seinem Raumschiff direkt in die Garage der Familie Tenner. Schlechter kann man ehrlich gesagt nicht einparken, oder? Ab da wurde das brave Familienleben der Tenners in einem Vorort von L.A. komplett auf den Kopf gestellt.
2: Hallo! Wenn es keine allzu großen Umstände machte, schlage ich vor, mein Raumschiff zu reparieren. Essen wir erst einen Happen und schließen später Freundschaft. Wie wär's dann mit einer Dose Katzenfutter? Ich brauche Ballaststoffe. Bitte.
1: Alf war haarig, hungrig und ziemlich herrlich chaotisch. Mitte der 80er startete die Kultserie in den USA und auch in Deutschland wirbelte Alf durch das Leben von Vater Willy, Mutter Kate und den Kindern Lynn und Brian. Alf war frech, faul und immer für einen Spruch gut und seine Hobbys? Essen, Fernsehen und Willy zur Weißglut bringen. Genau das machte ihn wirklich so beliebt. Und besonders abgesehen hatte er es auch auf die Katze der Familie, Lucky.
2: Sag mir doch mal, wo deine Auflaufformen stehen, weil der Kater nicht in den Toaster passt.
1: In Deutschland wurde die Serie ab 1988 ein Riesenerfolg. Vor allem die deutsche markante Stimme von Tommy Pieper machte die Figur zum Kult. 4 Staffeln lang gab es pelziges Chaos und Running Gags mit Herz. Alf bleibt bis heute wirklich eine der witzigsten 80er-Serien und uns null Problemo-mäßig für immer in Erinnerung.
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1: Guten Tag. Andy Burnham ist der neue Premierminister von Großbritannien. König Charles hat ihm den Auftrag gegeben, eine Regierung zu bilden. Burnham ist Chef der sozialdemokratischen Labour-Partei und folgt auf Keir Starmer. Der hat im Juni unter großem Druck seinen Rücktritt angekündigt. Die Union entscheidet am 29. Juli, wer auf Jens Spahn an der Fraktionsspitze folgt. Dafür gibt es an diesem Tag eine Sondersitzung, heißt es aus Parteikreisen. Bis dahin wollen sich die Spitzen von CDU und CSU auf einen gemeinsamen Vorschlag einigen. Spahn war in der Leihmutterschaftsaffäre am Wochenende zurückgetreten. Die Menschen in Deutschland waren im ersten Halbjahr etwas kürzer krankgeschrieben. Laut der DRK Gesundheit waren es im Schnitt 9,6 Tage. Ein Jahr zuvor waren es 0,3 Tage mehr. Harmonie-Reporter Thomas Pleskin.
2: Auffällig ist vor allem die Verschiebung bei den Krankheitsursachen, denn psychische Erkrankungen wie etwa Depressionen stehen nun an erster Stelle. Sie verursachten 184 Fehltage je 100 Versicherte, 9% mehr als im ersten Halbjahr 2025. Atemwegserkrankungen wie Erkältungen und Grippe gingen dagegen zurück. Insgesamt ging der Krankenstand leicht nach unten, die DRK bewertet das als erfreulich, sieht aber weiter Handlungsbedarf bei Langzeiterkrankungen.
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1: So wenige Erdbeeren wie seit über 30 Jahren nicht mehr. Das ist die Erntebilanz in Deutschland, hat das Statistische Bundesamt mitgeteilt. Demnach haben die Landwirte im Freiland insgesamt 71.300 Tonnen geerntet. Das sind gut 11% weniger als vor einem Jahr. Allerdings wird auch die Anbaufläche immer kleiner. Das entscheiden die Landwirte selbst, je nachdem, was für Absatzchancen sie sehen. Schauen wir noch zur Frankfurter Börse und da steht der DAX aktuell 0,5% im Plus.
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4: Ja, da gibt's heute im Norden nur so ein paar einzelne kurze Schauer. Im Süden bleibt's trocken, bei aber nur noch 19 bis 24 Grad, in Hochlagen 16. Die Nacht wird so ein bisschen neblig, morgen dann wieder ein Mix aus Sonne und Wolken und 21 bis 26 Grad.
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4: Achtung, auf der A7 Fulda-Kassel zwischen Homberg-Efze und Malsfeld liegt ein LKW-Rad auf der Straße. A3 Köln-Frankfurt zwischen Itzstein und Niedernhausen, 3 Kilometer stockend. Und A3 Frankfurt-Würzburg zwischen Obertshausen und Hanau, ein kaputter Laster auf der linken Spur. A7 Kassel-Fulda zwischen Rasthof-Großenmoor und Hünfeld-Schlitz, 3 Kilometer Stau. Und A7 Fulda-Würzburg zwischen Rasthof-Utrichshausen und Bad Brückenau-Volkers, 4 Kilometer. Der Stau. A45 noch, Hanau-Gießen. Am Gambacher Kreuz ist die Abfahrt zur A5 Richtung Kassel wegen der Baustelle bis Sonntag gesperrt.
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4: Ich hoffe, ihr seid schneller dran mit allem heute.

So ist es endlich rum, dieses komische Turnier. Spanien ist Weltmeister und wir können uns endlich wieder darauf konzentrieren, selber Sport zu machen vielleicht. Aber in den 80ern, da konntest du ja nur erfolgreich trainieren, wenn du Süßigkeiten gegessen hast. Ne? Zeig diese Werbung hier.

0: amerikanischer Akzent noch. Ich wette, der Typ hat wahrscheinlich noch nie einen Fuß in Amerika gehabt oder so. Naja, aber es ist auch gar nicht die Frage heute. Wenn ihr mir nämlich jetzt sagt, welches Produkt ich mit dieser Werbung suche, dann schenke ich euch eine Back to the 80s. Das ist eine Jute-Tüte und die ist herrlich. Ruft an, wir lösen gleich zusammen auf.
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0: Anführungszeichen gesunde Produkte ich suche. Harmony-Hörer Volker aus Frankfurt hatte durchgerufen, die Lösung hingeklatscht, dann wieder aufgelegt. Den rufe ich jetzt mal zurück.
1: Jetzt störst du mich bei Madonna, ich glaube, es hackt.
0: Also, hör mal, hey, wenn ich nicht wäre, dann würde die hier gar nicht laufen.
1: Ah, ich wusste doch schon, warum du meine beste Freundin bist.
0: Ja, genau, bin ich. Schon seit 35 Jahren, hoffe ich.
1: Ja, eben, aber warum bist du denn jetzt bei
0: Harmony?
1: Du warst doch früher immer beim FFH.
0: Ja, das ist richtig, und davor bei Planet Radio. Ich bin der FFH Mediengruppen Wanderpokal.
1: Ich verstehe.
0: Ne? Okay. Die sollen ja alle mal was Gutes abkriegen.
1: Ich finde das genau richtig. Der Ansatz ist genau der richtige.
0: Ach, Volker, das freut mich voll. Guck mal, dann schenke ich dir für diese Nettigkeit eine Jute-Tüte. Okay, nicht ganz. Du müsstest mir nochmal die richtige Lösung von der Werbung gerade sagen.
1: Ja, das ist natürlich Mars macht's mobil bei Arbeit, Sport und Spiel.
0: Oh, das ist vollkommen richtig.
1: Ich kenne noch die ganz alte Werbung davon. Die Mars macht mobil bei Arbeit, Sport und Spiel. Kennst du noch?
0: Die kenne ich natürlich auch.
1: Was man
0: so
1: alles abgespeichert hat in seinem Hirn, oder?
0: Ja, meins ist gerade in den Wechseljahren, das habe ich manchmal ausgelagert, von daher lasse ich dir da den Vorrang, ja, Volker?
1: Ist okay.
0: So, und wir bewegen uns jetzt vom Mars runter nach Harlem zu den Rolling Stones.
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1: Guten Tag. Andy Burnham ist neuer Premierminister von Großbritannien. König Charles hat den Chef der sozialdemokratischen Labour-Partei damit beauftragt, eine Regierung zu bilden. Harmonie-Reporter Philipp Detlefs.
2: Andy Burnham gilt als neue Hoffnung der Labour-Partei. Der frühere Bürgermeister von Manchester soll 2 Jahre nach dem Wahlsieg von Vorgänger Starmer die politische Wende schaffen. Auf den neuen Premier warten viele Probleme. Eine schwache Wirtschaft, Wohnungsnot, hohe Energiekosten und wachsende soziale Ungleichheit. Burnham kündigte mehr staatlichen Einfluss bei Wasser, Energie, Wohnungsbau und Nahverkehr an und versprach, die politische Macht stärker auf die Regionen zu verteilen.
1: Gefälschte Klamotten und Spielzeug, das nicht sicher für Kinder ist. Die EU verhängt 550 Millionen Euro Strafe gegen AliExpress. Produkte bei dem chinesischen Online-Händler sind oft billig, aber nach Ansicht der EU-Kommission eben auch illegal. Harmonie-Reporter Michael Brandt.
3: Gefälschte T-Shirts und Schuhe, unsicheres Spielzeug oder gefährliche Kosmetika. Unter anderem solche illegalen Produkte seien wochenlang nicht vom Online-Marktplatz AliExpress genommen worden. Wie die EU-Kommission weiter mitteilte, hat der Alibaba-Konzern nicht genug getan, um die Verbraucher davor zu schützen. Das Verhalten von AliExpress sei unfair gegenüber Unternehmen, die sich an Regeln hielten.
1: Die Deutsche Bahn bekommt bald Konkurrenz auf der Schiene. Der italienische Anbieter Italo schickt ab 2028 eigene Schnellzüge durchs Land. Dafür kauft das Unternehmen jetzt für rund 3 Milliarden Euro neue Züge von Siemens. Sie sollen auf den großen Strecken wie München, Berlin und Hamburg eingesetzt werden. Das Weltmeisterteam ist wieder in der Heimat. Die spanische Fußballnationalmannschaft ist eben in Madrid gelandet. Sie trifft am Nachmittag Spaniens König Felipe, soll dann im offenen Bus durch Madrid fahren, vorbei an hunderttausenden Fans. Spanien hatte Argentinien im Finale am Abend mit 1:0 besiegt und ist damit zum 2. Mal Weltmeister.
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4: Das ist heute nur im Norden so ein bisschen regnerischer, im Süden bleibt es trocken, aber nur noch 19 bis 24 Grad, in Hochlagen 16. Die Nacht ist neblig und kühl, morgen kriegen wir dann einen Mix aus Sonne und Wolken und 21 bis 26 Grad.
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4: A3 Frankfurt-Würzburg zwischen Frankfurt-Süd und Offenbacher Kreuz. 8 Kilometer Stau und stockend wegen einer ungesicherten Unfallstelle auf der rechten Spur. A3 Frankfurt-Würzburg zwischen Würzburg-Kist und Heidingsfeld. 5 Kilometer stockend und A7 Kassel-Fulda zwischen Rasthof-Großenmoor und Hünfeld-Schlitz. 3 Kilometer Stau. Die A7 noch Fulda-Würzburg zwischen Rasthof-Utrichshausen und Bad Brückenau-Volkers. 4 Kilometer stockender Verkehr an der Baustelle.
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4: Und da habe ich einfach nur umgeklebt. Also nicht gelöst wirklich. Naja. Schönen Nachmittag.

Einen ganz schönen Nachmittag euch. Ein Leben ohne Fußball-Weltmeisterschaft ist endlich wieder möglich. Juhu. Gestern das Finale in New York mit starbesetztem Auftakt und Halftime-Show, wie beim American Football, also fast. Irgendwie nicht so dolle gewesen, fand ich. Aber mir ist das ganze Turnier auch fürchterlich auf den Wecker gegangen. Am geilsten war gestern Abend der Kommentator. Da sehen wir US-Präsident Donald Trump und seinen Telefon-Joker Gianni Infantino. Fand ich super. So, wir verschwinden jetzt mucketechnisch auch wieder in die 80er. Vorher will ich euch aber noch von diesen Halftime-Shows des Super Bowls in den 80ern erzählen. Da ist 1984 zum Beispiel Apple an den Start gegangen mit einem legendären Werbespot und hat den ersten Macintosh vorgestellt. Bitte? Wie der hieß? Bernd oder so, glaube ich. So, hier ist jetzt Whitney Houston. Oh, ist das schön. Love will save the day. Das sollte doch unser Motto sein. Beim 80er Radio Harmony in Dannys Pop Show. Darauf Prost, Karo Kappe.

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Fahrrad. Bin ich froh, dass es sich ein bisschen abgekühlt hat. Ey, ich habe es gerade schon erwähnt, die Wechseljahre haben es echt nicht besser gemacht dieses Jahr. Der Sommer ist ja auch noch nicht vorbei, ne? Und ich glaube, so Hitzelücken sind eine gute Zeit, um den Ventilatorenbestand wieder aufzufüllen. Kumpels von meinem Sohn, die haben erzählt, die ziehen gerade um und haben einfach keine mehr gekriegt. Also physisch nicht, weiß ich nicht, im Baumarkt oder in irgendeinem anderen Laden, aber auch nicht im Internet. In den 80ern gab es das noch nicht. Obwohl wir da ja auch irgendwie öfter über 30 Grad hatten, ne? Wisst ihr noch? Da bist du an den See gefahren, hast dich ohne Lichtschutzfaktor mit Tiroler Nussöl eingerieben und heute bist du halt Stammgast bei der Hautärztin. Bitte? Ja, stimmt. Wenn du einen Termin kriegst vor 2029. Ah, ich will die 80er zurück. Habe ich ja irgendwie auch. Gebe ich euch jeden Nachmittag. Nur die affengeilste Mucke kommt hier aus dem coolsten Jahrzehnt. Jetzt von 89 zum sich unter eine Palme träumen. Capri-Sonne in der einen Hand und in der anderen ein Stück Pappe mit Alufolie verkleidet, damit du auch schön braun wirst.

Bonnies Popshow beim 80er Radio Harmonie. Wir grooven uns jetzt nochmal zurück ins Wochenende. Wetter war ja voll gut, nicht zu warm. Hier und da mal Regen für die Pflanzen und vielleicht gab es ja auch den einen oder anderen Grill-Event oder Open-Air-Konzert. Habe ich in den 80ern einige erlebt. Depeche Mode, Aha, Shaken Stevens und ich selber stand auch oft auf der Bühne in der Grundschule, wenn wir Mini-Playback-Show gemacht haben. Ich war abwechselnd Nena und Madonna. Madonna ist ja gestern auch ganz kurz zu sehen gewesen beim Finale der WM. Ne? Erst wurde so ein Video von der Rollschuhbahn eingeblendet mit Neon und allem Pipapo. War auch sehr 80er und Madonna selbst natürlich auch. Also außer, dass die ihr Gesicht so weit hat zurückstraffen lassen, dass sie auch irgendwie als kleine Schwester vom Joker durchgehen könnte, sah die wirklich noch aus wie früher. Und so klitzeklein. Vorlage wahrscheinlich für diesen Song von Herbert Grönemeyer. Man weiß es nicht genau. Hier ist Kinder an die Macht.

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1: Guten Tag. Er kündigt große Veränderungen an, der neue britische Premierminister Andy Burnham. In seiner Antrittsrede hat er einen 10-Jahres-Plan für Reformen angekündigt. Dazu gehören Kampf gegen die Obdachlosigkeit und politische und wirtschaftliche Macht aufs ganze Land verteilen, also weniger auf London. Burnham ist Chef der sozialdemokratischen Labour-Partei und folgt auf Keir Starmer, der zurückgetreten war. Die Union entscheidet am 29. Juli, wer auf Jens Spahn an der Fraktionsspitze folgt. Dafür gibt es an diesem Tag eine Sondersitzung, heißt es aus Parteikreisen. Bis dahin wollen sich die Spitzen von CDU und CSU auf einen gemeinsamen Vorschlag einigen. Spahn war in der Leihmutterschaftsaffäre am Wochenende zurückgetreten. Wohnen zur Miete ist in Deutschland deutlich teurer geworden. Die Mieten sind in den letzten Monaten bundesweit um 4% angestiegen, verglichen mit dem Vorjahreszeitraum, sagt das Institut der Deutschen Wirtschaft. Harmonie-Reporter David Riemer.
2: Vor allem in vielen Großstädten haben die Mieten kräftig zugelegt. Gleichzeitig ist dort das Mietangebot deutlich geschrumpft. Begründung des IW: Viele Menschen bleiben in ihren Wohnungen, weil sie ältere Mietverträge mit günstigen Mieten nicht aufgeben wollen. Anders sieht es beim Kauf von Immobilien aus. Die Preise legten bundesweit nur moderat zu. Gleichzeitig gibt es deutlich mehr Angebote. Das sei vor allem eine Folge der gesunkenen Nachfrage und längerer Vermarktungszeiten, heißt es.
1: Wer in einer fremden Stadt ein Restaurant oder Hotel sucht, schaut oft zuerst bei Google Maps auf die Sterne. Doch immer häufiger steht dort ein Hinweis, dass Bewertungen entfernt wurden. Eine dpa-Stichprobe bei mehr als 3.700 Gastbetrieben zeigt, je nach Stadt betrifft das 11-30% der untersuchten Häuser. Harmonie-Reporter Thomas Beskin.
3: Viele Restaurants und Hotels sagen, sie melden nur gefälschte, beleidigende oder erfundene Bewertungen oder Einträge ohne tatsächlichen Besuch. Sachliche Kritik soll dagegen, sagen die Betriebe, jedenfalls stehen bleiben. Verbraucherforscher warnen allerdings vor einer regelrechten Löschindustrie. Für Gäste heißt das, Sterne nicht isoliert lesen, sondern auf den Inhalt schauen, versuchen, wiederkehrende Muster zu erkennen und darauf achten, wie nachvollziehbar ein Betrieb auf Kritik reagiert.
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4: So, das ist so ein bisschen bedeckt heute, aber nur im Norden. Einzelne kurze Schauer, im Süden bleibt es trocken. 24 Grad kriegen wir, in Hochlagen 16. In der Nacht ist ein bisschen nebelig, morgen dann ein Mix aus Sonne und Wolken und 21 bis 26 Grad.
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4: A3 Frankfurt-Würzburg, zwischen Frankfurt-Süd und Offenbacher Kreuz gibt es Stau. Da gab es einen Unfall auf der rechten Spur. Eine halbe Stunde müsst ihr da mehr Zeit einplanen. A4 Kassel-Fulda, zwischen Rastorf-Großenmoor und Hünfeld-Schlitz. 5 Kilometer Stau, da ist eine Baustelle. A7 Fulda-Würzburg, zwischen Rastorf-Utrichshausen und Bad Brückenau-Volkers. 4 Kilometer stockend an der Baustelle. Und A45 Hanau-Gießen, am Gambacher Kreuz ist die Abfahrt zur A5 Richtung Kassel wegen der Baustelle bis Sonntag gesperrt.
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0: 16.11 Uhr und 11 Sekunden. In den 80ern zu dieser Zeit kam Mama immer von der Arbeit nach Hause und mein Vater hat das Abendessen zubereitet. Ja, das war bei uns revolutionär andersrum. Ich kann mich tatsächlich Anfang der 80er nicht daran erinnern, dass sonst noch jemanden Papa hatte in unserem Umfeld, der Hausmann war. Gut, da gab es dann halt auch sehr wilde Mischungen aus Wiener Würstchen mit Sauerkraut oder TK-Pizza mit Rührei oder der Knaller. Den er jeden Tag gebracht hat, waren die Stullen, die ich mit in die Schule bekommen habe. Warum sage ich Stullen? Weil ich aus Berlin komme. Da hat er dann einfach die Käsewürfel mit den Trauben vom übrig gebliebenen Käseigel vom Spieß abgestreift und zwischen zwei Brotscheiben gequetscht. Werd ich nie vergessen. Gott sei Dank gab's um eine Ecke von der Schule einen Bäcker. Da hab ich dann halt jeden Tag im Wechsel Schokokuss oder Ketchupbrötchen gegessen.
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0: Die Schande, schon so spät. Ey, ich wollte mir gerade noch einen Kaffee mit Koffein holen. Ist ja gerade noch mal gut gegangen. Ab jetzt nur noch Karo-Kaffee, sonst rieche ich mich wieder so auf und kann die ganze Nacht nicht schlafen. Das hätte mir in den 80ern auch mal jemand erzählen sollen, ne? Dass ich an der Muckepucknadel hänge.
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Dannys Popshow hier beim 80er Radio Harmony. Lasst euch durch den Nachmittag tragen von der geilsten Musik. Mach ich auch, denn mein Mann weigert sich immer. Schon damals nach der Hochzeit, da hat er mich über die Schwelle geschubst, weil er angeblich Rücken hat. Habt Spaß jetzt mit Madonna und Gambler. Habe ich damals rauf und runter gehört in einer Lautstärke, da verstehe ich erst jetzt, warum meine Eltern mir damals unbedingt ein WG-Zimmer woanders suchen wollten.

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1: Guten Tag. Andy Burnham ist neuer Premierminister des Vereinigten Königreichs. König Charles beauftragte den Chef der sozialdemokratischen Labour-Partei mit der Regierungsbildung. Zuvor hatte Keir Starmer seinen Rücktritt eingereicht. Harmonie-Reporter Philipp Detlefs. Burnham gilt ja als Hoffnungsträger.
2: Weil Andy Burnham für viele der Gegenentwurf zur bisherigen Politik in London ist. Er gilt als einer, der anpackt und dicht an den Menschen ist. Als Bürgermeister von Greater Manchester hat er sich mit klaren Positionen einen Namen gemacht. Zum Beispiel während der Corona-Pandemie, da hat er sich offen mit der damaligen Regierung in Westminster angelegt. Bei Labour hoffen jetzt viele, dass er die Partei nach den internen Krisen wieder zusammenbringen kann und im Volk dann auch verlorenes Vertrauen zurückgewinnen kann.
1: Seine Gegner bezeichnen ihn aber als Strippenzieher.
2: Ja, diesen Ruf hat er auch. Kritiker werfen Burnham vor, Machtkämpfe geschickt für sich zu nutzen. Sie sehen in ihm einen taktisch klugen Politiker, der im Hintergrund gezielt Allianzen schmiedet und Chancen konsequent nutzt. Und dafür hat er wahrscheinlich gerade den besten Beweis geliefert mit seinem Einzug in die Downing Street. Seine Anhänger sagen dagegen, genau diese Durchsetzungskraft braucht es jetzt, um die Labour-Partei wieder auf Erfolgskurs zu bringen.
1: Wer übernimmt nach Jens Spahn an der Unionsfraktionsspitze? Das soll Mitte nächster Woche klar sein. Nach einer Sondersitzung, heißt es aus Präsidiumskreisen. Harmonie-Reporterin Ursula Winkler.
3: Aktuell wird über mehrere mögliche Spahn-Nachfolger spekuliert. Etwa Kanzleramtschef Frei wird oft genannt oder Generalsekretär Linnemann. Der Posten könnte auch erstmalig an eine Frau oder an die CSU gehen, denn auch Gesundheitsministerin Wacken und Innenminister Dobrindt sind im Gespräch. Sollte ein amtierendes Kabinettsmitglied in Spahns Fußstapfen an der Fraktionsspitze treten, wäre noch ein weiterer Umbau nötig, dann dreht sich auch im Kabinett das Personalkarussell.
1: Millionenstrafe gegen den chinesischen Online-Marktplatz AliExpress. Die EU verdonnert ihn zu 550 Millionen Euro. Grund, dort gab es laut EU-Kommission wochenlang illegale Sachen zu kaufen, zum Beispiel gefälschte Klamotten oder unsicheres Spielzeug. Spanien ist zum zweiten Mal Fußballweltmeister und die Mannschaft inzwischen zurück in Madrid. Und dort erwartet sie erstmal ein straffes Programm. Gegen Abend gibt es für die Weltmeister einen Empfang beim König, anschließend einen beim Ministerpräsidenten und dann erst beginnt die Party. Die Mannschaft fährt im offenen Bus durch die Hauptstadt und lässt sich von hunderttausenden Fans feiern.
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4: Jo, das ist so ein bisschen bewölkter hier und da. Es gibt aber nur im Norden höchstens mal so ein bisschen Regen. Ansonsten trocken, 24 Grad. In der Nacht ist es dann neblig, aber auch sonst kein Niederschlag in Sicht. Morgen dann ein Mix aus Sonne und Wolken und 21 bis 26 Grad.
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4: A3 Frankfurt-Würzburg zwischen Frankfurt-Süd und Offenbacher Kreuz stockt's. Dann die A7 Kassel-Fulda zwischen Rasthof-Großenmoor und Hünfeld-Schlitz, 5 Kilometer Stau. A7 Fulda-Würzburg zwischen Rasthof-Utrichshausen und Bad Brückenau-Volkers, 4 Kilometer stockt's dort. Und im Landkreis Darmstadt-Dieburg, da gab's einen Hausbrand in Groß-Umstadt auf der Höchster Straße und im Kühlen Grund. Zwischen Herrnwiesenweg und Heubacher Weg, so die Ecke, ne? Wenn ihr da so wohnt, dann haltet Fenster und Türen geschlossen und die Lüftung abstellen, bitte.
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4: Man muss aber sagen, nur nach der Schule, währenddessen nicht.

Ich bin so froh, dass ich hier arbeiten kann, dass ich jeden Tag die geilste Mucke in euren Gehörgang schieben darf. Die 80er waren aber auch der Kracher. Ich kann mich auch noch erinnern, ich musste die Schule damals wechseln, weil wir umgezogen sind. Und ich komme in die dritte Klasse, kenne keinen, außer die ganzen Star Wars-Figuren, die Kinder damals mit hatten. Das war tatsächlich zu der Zeit, als der zweite Film rauskam, Das Imperium schlägt zurück. Da habe ich dann in der neuen Klasse direkt mal klar gemacht, dass auch das mein Motto ist, damit auch ja keiner anfängt, mich zu hänseln, ne? Friedlichere Töne gibt's jetzt von Michael Jackson. Hier ist I Just Can't Stop Loving You beim 80er Radio Harmony.

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0: die Woche ist ja nun fast geschafft. Nee, aber mal ehrlich, ey. Mit 54 fühlt sich das manchmal so an, wenn man erst den Montag hinter sich hat. Aber ganz ehrlich, oft macht er ja Spaß, der Job. Und ich kann mich ja überhaupt nicht beschweren. Ich hock hier, erzähle euch einen Schwang aus meiner 80er-Jugend, nebst Dauerwelle, Mettigel, Nudelsalat-Partys, Toast Hawaii, Brauner Bär, Karottenjeans und Schulterpolster und spiel euch die geilste Mucke. Also alles wie früher. Nur, dass ich mir die neuesten Trends damals aus der Bravo oder Mädchen geholt habe und heute aus der Apothekenzeitschrift.
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1: Guten Tag. Wer in Deutschland eine elektronische Fußfessel tragen muss, wird von Hessen aus überwacht. Und diese Überwachungsstelle in Weiterstadt soll deutlich wachsen. Von derzeit 30 auf über 100 Mitarbeiter. Das hat Bundesjustizministerin Hubig angekündigt. Grund, nächstes Jahr soll es in ganz Deutschland so sein wie jetzt schon in Hessen, mit dem spanischen Modell. Hessens Justizminister Heinz sagte uns:
2: Nicht nur der Gewalttäter wird überwacht, sondern auch die zu schützende Person oder mehrere zu schützende Personen. Ein großer Erfolg, das zu keinerlei körperlichen Übergriffen bekommen ist. Das ist der Echtzeitbeweis, dass es funktioniert und dass die neue spanische Fußfessel ein echter Gamechanger ist.
1: Andy Burnham ist neuer Premierminister von Großbritannien. König Charles hat den Chef der sozialdemokratischen Labour-Partei damit beauftragt, eine Regierung zu bilden. Harmony-Reporter Philipp Detlefs.
3: Andy Burnham gilt als neue Hoffnung der Labour-Partei. Der frühere Bürgermeister von Manchester soll 2 Jahre nach dem Wahlsieg von Vorgänger Starmer die politische Wende schaffen. Auf den neuen Premier warten viele Probleme. Eine schwache Wirtschaft, Wohnungsnot, hohe Energiekosten und wachsende soziale Ungleichheit. Burnham kündigte mehr staatlichen Einfluss bei Wasser, Energie, Wohnungsbau und Nahverkehr an und versprach, die politische Macht stärker auf die Regionen zu verteilen.
1: Er war eine englische Fußballlegende. Kevin Keegan, der frühere HSV-Profi, ist im Alter von 75 Jahren an den Folgen seiner Krebserkrankung gestorben. Das bestätigte jetzt seine Familie. Keegan wurde als Stürmer beim FC Liverpool zum Star. Einige Jahre später spielte er dann beim HSV, übrigens zeitweise Seite an Seite mit Franz Beckenbauer.
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1: Gefälschte Shirts, gefährliche Kosmetik und unsicheres Kinderspielzeug. Wegen solcher Produkte soll der Online-Händler AliExpress 550 Millionen Euro Strafe zahlen. Die EU-Kommission wirft dem chinesischen Unternehmen vor, kriminelle Händler zu wenig zu kontrollieren. Illegale Angebote blieben demnach oft wochenlang auf der Plattform. AliExpress wehrt sich gegen die Entscheidung und will rechtlich dagegen vorgehen. Schauen wir noch auf die Frankfurter Börse. Da schließt der DAX nahezu unverändert bei 24.846 Punkten.
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5: Ja, heute gibt's im Norden nur so ein paar einzelne kurze Schauer. Im Süden ist trocken, die Nacht wird ein bisschen neblig. Morgen dann ein Mix aus Sonne und Wolken und 21 bis 26 Grad.
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5: Achtung, auf der B54 in beiden Richtungen. Bleidenstadt zwischen der A-Straße und der Kleiststraße auf der Brücke, da sind Steinewerfer. Fahrt bitte besonders vorsichtig. Achtung auf der A3 Frankfurt-Würzburg zwischen Marktheidenfeld und Wertheim-Lenkfurt, eine Matte. Und die A7 Kassel-Fulda zwischen Rasthof-Großenmoor und Hünfeld-Schlitz, 7 Kilometer Stau. Und A66 Hanau-Fulda zwischen Schlüchtern-Nord und Flieden, ein kaputtes Auto auf der linken Spur in der Baustelle. Habt einen ganz tollen Abend.
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1: 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Reiß mir keine Seite raus, sonst ist unsere Freundschaft aus.
0: 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Habt ihr auch noch einen Lieblingsspruch? WhatsApp an 06101 98 5000.

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0: Ortega. Amoni.
1: Bellissima Meloria, inolvidable Talento, Voz y Sensualidad. Wir haben gar nichts verstanden. Und doch irgendwie alles, ne? Hier ist Jonas für euch. Schön, dass ihr dabei seid. Wir machen jetzt ein kleines Experiment. Wir lassen Fans für den nächsten Song sprechen. Und mal schauen, ob ihr genauso empfindet, wenn ich jetzt Kommentare von YouTube vorlese. Das war eben schon einer. Zu Live Together von Lisa Stansfield schreibt hier einer: The best female voice I've ever heard. Die beste Frauenstimme, die ich je gehört habe. Oder the most soulful woman. Mein Lieblingskommentar, der kommt vom Balkan. 89 was an amazing year when I could finally have access to international music after the communist regime ended in Romania. Good memories. Also da erinnert sich einer an das Jahr 89 und an den Fall der Kommunisten in Rumänien. Der durfte dann zum ersten Mal Musik aus dem Westen hören. Und Lisa Stansfield mit Live Together war da ganz am Anfang dabei. Ja, da fühlt sich Freiheit gleich viel intensiver an. Der starke Song, die schöne Melodie, dieser pure Soul, das einfach unvergessliche Gefühl bei dieser Single, das habe ich jetzt hier für euch bei Harmony.

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